0: Glaubt ihr, dass es jetzt einen neuen elektronischen Sound gibt aus Deutschland?
1: Ja, glaube ich in jedem Fall. Und auf der einen Seite ist ja wohl die Aussagekraft der elektronischen Musik nicht auf ein Land beschränkt, sondern eben auf die Person. Insofern glaube ich, dass das nicht nur jetzt in Deutschland, also in jedem Land kann sie entstehen.